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Hallo, das ist die Jan Special von der Rasa 107,2 MHz. Heute haben wir kein grosses Thema. Heute hören wir von Musik im Stile von MF Doom, Quasimoto und so weiter. Und ja, wir fangen gerade an mit dem ersten Lied vom MF Doom, nämlich Go With The Flow, und noch viel Spass. 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

Hallo, das ist Jans Pöschler von der Oase, 102,2 MHz. Jetzt sind wir schon mit der ersten Hälfte durch, da haben wir einiges gehört. Noch nicht so viel MF Dumm, da kommt in der zweiten Hälfte. Mit der ersten Hälfte haben wir angefangen mit Go auf der Fluff mit MF Dumm und dann anschließend quasi Motto mit Bad Character. Dann ist der Gang mit Steel Shining von Busta Rhymes, Redman mit Journey Through the Dark Side, DJ Jesse Jeff und Slum Village mit Are You Ready, Freddy Gibson Medley mit Uno, Slum Village mit Keep It On und nachher geht auch mit Players. Dann ist der Gang mit Busta Rhymes mit dem Song One featuring Erykah Badu und gab vor allem The Official von J-Lib gehört und jetzt gehen wir in die zweite Hälfte und in der zweiten Hälfte hören wir vor allem lassen wir viel MF Doom und Quasimoto und auf einmal mit dem Song Rap Snitch Knitches mit featuring Mr. Fantastic und noch viel Spaß.

Hallo, das ist Jan Special von der Rasa 102 Megahertz. Heute sind wir jetzt fertig mit dem Jan Special. Jetzt gibt es noch ein allerletztes Lied. Und in der zweiten Hälfte haben wir einiges gehört, vor allem für MF Doom. Zum Beispiel Lieder wie Rap Snitches mit Mr. Fantastic. Auch Vomit Spit. Questions, Hoe Cakes, Doomsday. One Beer, der Song Belize mit Danger Mouse und Blackfart. Dann haben wir viel Quasimoto gelesen, wie The Exclusive, Planet Attack oder Am I Confused. Auch Freddie Gibbs haben wir gehört mit dem Adlib, einmal mit dem Song Talking und einmal mit dem Lied Broken featuring Scarface. Und Mad Villain haben wir auch noch gehört mit dem Song All Caps. Und noch andere Songs. Vorhin haben wir noch Five von Daytona gehört vom Raycrow. Und jetzt gibt's alle Rezits. Da wäre JD mit Y'all Ain't Ready. Noch geht's weiter mit Sochi mit der Natascha Baumgart. Und noch geht's weiter mit 90 oder mit dem MF Krautz. Und noch viel Spaß.

Ganz herzliches Hallo zur heutigen Sendung Soul Train auf Radio Rasa 107,2 MHz über das DRB oder Webradio. Und wer Soul Train öfters mal hört, hat jetzt sicher gemerkt, das ist ein anderes Intro gewesen. Und zwar ein Soul Train Intro, also heisst auch Soul Train, wo ich vor ein paar Jahren benutzt habe. Und jetzt ist wieder mal dazwischen gekommen. Das heisst aber beim nächsten Mal mit das andere, wo ihr euch auch gewöhnt sind. Darum einfach heute mal so ein anderes Intro. Dann gibt es noch einen anschliessend ein Zufallsgenerator aus Soul-Umfang von 60 und 70er Jahren. Das heisst, ich habe verschiedene Samples genommen und dort kommen immer von jeder Seite das Lied 2, das heisst das zweite Lied und das vierte Lied von der Seite A und das dritte Lied und das fünfte Lied von der Seite B. Und so entsteht einmal eine ganz andere Soul-Train-Sendung. Also lasst euch überraschen, ich mich auch. Und das für die nächste Stunde mit mir, der Natascha Baumgartner, und immer, wie immer, alles auf Vinyl.

Das war schon fast wieder mit der Sendung Soul Train auf Radio Rasa 107,2 MHz über das DRB oder Webradio. Gern wieder in zwei Wochen. Das Thema ist noch nicht ganz bekannt, darum lasst euch überraschen. Und dann wieder alles auf Vinyl und jetzt auch anschliessend Duni de Sigoto. Und dann in zwei Wochen wieder das erste Jan-Special Soul Train und Duni de Sigoto. Also unbedingt noch dranbleiben. Ich wünsche euch noch viel Spass und ciao miteinander.

Ja, also Radio Rasa 107,2 MHz, Dünni Dössig oder live am Sender, Rudi Mike, Krauts, Are Ones and Twos. Heute haben wir nicht wirklich einen roten Faden für euch. Der Krauts hat einfach ein paar Rap-Platten aus seinem Regal rausgezogen und hier angeschleppt. Und genau die leitet er jetzt links und rechts jeweils auf Teller. Was genau, das erzähle ich euch in der Mitte von der Sendung. Und jetzt wünsche ich euch allen viel Freude aus dem viel Freude in den nächsten zwei Stunden mit dem Krauts at Once and Twos.

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Ja, das hat Radio Rasa 107,2 MHz. Dünnilis sind hier live am Sender. Woody Mike und der Couch ist at Once and Twos. Heute mit ganz vielen Rap-Sounds, wo der Couch links und rechts jeweils auf Teller leitet. Lange Rede, kurzer Sinn. Wir haben angefangen mit dem Fidmela U und 40 Degrees. Dann Jamin und Fidmela mit, ach man, das ist Österreichs aus, aber erste. Hat jetzt eher ein holländisch tönt, ihr könnt es genau lesen, Jamin und Fidmela auf dem Album, auf dem einzig gemeinsamen Album, wo sind denn Dynamite Deluxe, Ladies and Gentlemen, A Tribe Called Quest, Oh My God, Absolute Beginner mit Das Boot, Black Eyed Peas, Falling Up, New Jack Hustle, Theme Music, Manilio mit Mon Bichou, De La Soul mit Stakes Is High, Busta Rhymes mit Hoo-Ha, I Got You All In Check, J-Lips mit Stars, The Black Thought mit Aquamarine, Dilated Peoples haben wir auch am Start, Heavy Rotation featuring The Licks, Gangrene, Take Drugs, Maxilla Blue, Vision 2020, Tupac, Only God Can Judge Me und gerade vorher The Biggie mit Gück On You Tonight. Nicht ganz jugendfrei. The Proteins hören wir im Hintergrund mit Doomsday. Sie haben ein paar Beats vom Doom genommen und haben es live eingespielt. Doomsday, das, was wir hören, und jetzt hören wir es gerade noch im Original vom MF Doom. In der zweiten Hälfte starten wir von dieser Sendung Beats, Rhymes and Life noch am Sender bis am 6.

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Wir hören Radio Rasa 107,2 MHz, du Niedersieger hier live am Sender, Rudi Mike und der Kautz, alle Ones and Twos. Es ist 5:06, das heisst, in 5 Minuten sind wir durch für heute. In der zweiten Hälfte von dieser Sendung haben wir gehört, The Pro Teens mit Doomsday und noch gerade noch das Original vom MF Doom, Doomsday. Dann Lauryn Hill mit Forgive Them Father, Curse mit Was Du Bist, dann der Pablo Nouvel mit dem Native zusammen, Paradies. Kate Ramine mit So Zap featuring Amari. Dann Arrested Development mit People Everyday. Redman ist am Start gewesen. Yes, yes. Y'all. Freundeskreis mit Esperanto. Der Tretmann haben wir gehabt mit Geran. Sammy Deluxe und der Conductor am Beat. Don't be afraid of VHS. Der Bass ist am Start gewesen mit Brot. Dennis Real mit Fugbaum. J88. Vorher noch Mac Miller mit Perfetto, dann J88 mit Look of Love, gerade vorher, jetzt im Hintergrund nochmal Proteins, wo Doomsbeats noch spielen. Als letzter Track haben wir dann noch Amine mit Be Easier on Yourself. Tja, das ist es für heute. Ich würde meinen, in 2 Wochen hören wir uns wieder hier am Sender an der gleichen Stelle, gleiche Zeit. Von 4 bis 6 tun ich das Sigolo live am Sender, 2:30 Jan Special und von 3 bis 4 Soul Train. Und jetzt noch viel Spass mit Amine, dann allen einen schönen Abend. Schlafen gut, dass ihr morgen einen super Start in die nächste Woche habt.

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